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1: Im Studio Philipp Rösler. Guten Morgen. Iranische Revolutionsgarden wollen Straße von Hormuz schließen. Argentinien und England stehen im WM-Halbfinale. Die Lage zwischen den USA und dem Iran eskaliert offenbar weiter. Die iranischen Revolutionsgarden haben angekündigt, die Straße von Hormuz bis auf Weiteres zu schließen. Zuvor sollen Warnschüsse auf ein Schiff abgegeben worden sein. Die USA haben unterdessen neue Angriffe auf den Iran gestartet. Dessen Anführer Khamenei hatte zuletzt mit Rache für den Tod seines Vaters gedroht. Er war bei den ersten Luftangriffen im Februar ums Leben gekommen. Deutschland wird gerade von der nächsten Hitzewelle überrollt. Der DWD erwartet heute und in den kommenden Tagen erneut Höchstwerte über 30 Grad. An die Rekordtemperaturen aus dem Juni kommen wir aber wohl nicht ran. Mit den hohen Werten geht auch die Waldbrandgefahr nach oben. Wer draußen unterwegs ist, sollte auf keinen Fall brennende Zigaretten liegen lassen oder Lagerfeuer machen. Die Halbfinals bei der Fußball-WM sind komplett. Titelverteidiger Argentinien hat sich gegen die Schweiz mit 3:1 nach Verlängerung durchgesetzt. Im Halbfinale treffen die Argentinier auf England, das mit 2:1 gegen Norwegen gewann. Auch Frankreich und Spanien stehen in der Runde der letzten vier.
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2: Einen schönen guten Morgen, kurz nach sechs im Klassikradioland und ich freue mich, dass ich nicht alleine wach bin. Wo hören Sie uns gerade? Verraten Sie es mir gerne per WhatsApp-Sprachnachricht an die 0821 50 70 50 70. Nach Antonio Vivaldi und seinem Flötenkonzert in D-Dur und der Walzerkönig, der steht auch schon in den Startlöchern. Johann Strauss Sohn sorgt gleich für richtig gute Laune. Nicht verpassen.
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Modest Mussorgsky geht's rein in diesen Sonntagmorgen. Das war die Promenade aus Bilder einer Ausstellung hier bei Klassikradio. Also ich kann definitiv sagen, im Klassikradioland, da leben jede Menge Frühaufsteher. Vielen, vielen Dank für all Ihre Nachrichten per WhatsApp an die 0821 50 70 50 70. Miriam Kästler aus Regensburg schreibt, ich liege noch im Bett, das Fenster ist offen, draußen hört man die Vögel singen und dazu die herrliche Musik von Klassikradio. Ich glaube, ich stehe nie wieder auf. Andreas Salzmann aus Hameln schreibt, mein Sonntagmorgenritual, meditieren mit Klassikradio, wenn die Welt da draußen noch ganz still und friedlich ist. Oh, wie schön. Wir sorgen für einen ganz sanften und entspannten Start in den Tag mit Maurice Ravel und seiner Ballettmusik Le Jardin Féerique.

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1: Einen schönen guten Morgen. Haben Sie sich auch schon mal die Frage gestellt, wenn ich einen echten Weltstar treffen würde, welche Frage würde ich ihm stellen? Also hier bei Klassikradio, da haben Sie ein Date mit einem echten Weltstar, mit dem gefeierten Startenor Rolando Villazón. Er moderiert seine legendäre Show Klassikradio Furioso Montag bis Freitag von 19 bis 20 Uhr. Und Sie können unserem mexikanischen Wirbelwind die Fragen stellen, die Ihnen unter den Nägeln brennen. Wie das geht, das klären wir gleich nach Peter Tschaikowski und seinem Streichquartett Nummer 1. Und die Fledermäuse, die sind auch schon aktiv. Die Filmmusik von Hans Zimmer aus Batman Begins, die gibt es gleich.
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0: Wir servieren Ihnen Josef Haydn zum Frühstück. Das war seine Sinfonie Nummer 31 hier bei Klassik Radio am Sonntagmorgen. Sie kennen ihn alle, Rolando Villazón. 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Er ist ein absoluter Kumpeltyp und deshalb können Sie ihm auch die Fragen stellen, die Sie brennend interessieren. Schicken Sie einfach eine WhatsApp-Nachricht an die 0821 50 70 50 70, so wie Petra Schenk aus Bremen. 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Hören Sie mal.
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0: 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Hier ist Gaetano Donizetti mit Una Furtiva Lagrima in einer herrlichen Version für Horn mit Felix Glieser. Das ist ganz neu hier bei Klassikradio.

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1: Im Studio Philipp Rösler. Guten Morgen. Waldbrandgefahr in Deutschland steigt. Argentinien und England stehen im WM-Halbfinale. Deutschland wird gerade von der nächsten Hitzewelle überrollt. Der DWD erwartet heute und in den kommenden Tagen erneut Höchstwerte über 30 Grad. An die Rekordtemperaturen aus dem Juni kommen wir aber wohl nicht ran. Mit den hohen Werten geht auch die Waldbrandgefahr nach oben. Wer draußen unterwegs ist, sollte auf keinen Fall brennende Zigaretten liegen lassen oder Lagerfeuer machen. Die Lage zwischen den USA und dem Iran eskaliert offenbar weiter. Die iranischen Revolutionsgarden haben angekündigt, die Straße von Hormuz bis auf Weiteres zu schließen. Zuvor sollen Warnschüsse auf ein Schiff abgegeben worden sein. Die USA haben unterdessen neue Angriffe auf den Iran gestartet. Dessen Anführer Khamenei hatte zuletzt mit Rache für den Tod seines Vaters gedroht. Er war bei den ersten Luftangriffen im Februar ums Leben gekommen. Argentinien hat sich bei der Fußball-WM ins Halbfinale gemüht. Nach Verlängerung besiegte der Titelverteidiger die Schweiz mit 3:1. Für Argentinien geht's im Halbfinale gegen England, das mit 2:1 gegen Norwegen erfolgreich war. Das zweite Halbfinale gibt es zwischen Frankreich und Spanien.
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2: Einen schönen Sonntagmorgen, herzlich willkommen. Was tun bei großer Hitze? Was Kühles trinken? An den See gehen? Klassikradio Kirchenredakteurin Kerstin Mühlmann hat ein paar gute Gedanken für die Hitze und gegen Sommerstürme.
3: Sonne, Eis und ein Schlauchboot auf dem See. Aber Vorsicht, ein Familienvater ist im Schlauchboot kürzlich eingeschlafen. Last-Minute-Rettung bei Gewitter. Manchmal hat man die Gefahr einfach nicht kommen sehen. Oder null Chance gegen die Naturgewalt. Aber tief schlafen trotz Sturm muss man erst mal hinkriegen. Auch Jesus konnte das. Auf einem See, kann man in der Bibel nachlesen, überrascht ihn und seine Freunde ein fettes Unwetter. Das Boot kentert fast, Panik bricht aus. Nur Jesus ratzt, seelenruhig. Seine Freunde wecken ihn vorwurfsvoll. Wir gehen gleich unter, ist dir das egal? Hilf uns! Jesus reagiert prompt. Droht dem Wind und befiehlt den Wellen, ruhig zu werden. Und die kuschen wie ein wohlerzogener Hund. Dann wendet Jesus sich seinen Freunden zu. Warum seid ihr so ängstlich? Habt ihr immer noch keinen Glauben? Jesus' Freunde waren sprachlos. Moment mal, Jesus gehorcht der Wind und die Wellen? Wenn er das kann, was wohl noch, wenn ich ihn voller Vertrauen bitte? Eine gute Geschichte für die Sommerstürme in meinem Leben.
2: Ein Ratschlag von Kerstin Mühlmann aus der Klassikradio Kirchenredaktion. Und mit Antonín Dvořák und dem vierten Satz aus seiner tschechischen Suite in D-Dur starten wir jetzt musikalisch in diesen Sonntagmorgen. Schön, dass Sie mit dabei sind.

0: Von Karl Philipp Emanuel Bach und gespielt vom gleichnamigen Kammerorchester war das der dritte Satz aus seiner Sinfonie in G-Dur. Hier bei Klassik und Kirche am Sonntagmorgen von 7 bis 8. Ich bin Nadja Kieser. Ich wünsche Ihnen einen recht schönen Sonntagmorgen. Herzlich willkommen. In der Kirche einschlafen, dazu noch ein bisschen schnarchen, das soll es ja durchaus geben. In früheren Jahrhunderten war das sogar recht selbstverständlich. Da waren die Gottesdienste auch sehr, sehr viel länger als heute. Sogar Gebete und Kirchenlieder hat es gegen den Kirchenschlaf gegeben.
1: Hilft, dass mein Geist dem gar schläfrigen Fleisch beständig widerstehe.
2: Die Kirche ist ein Bethaus und kein Schlafsaal, wetterten die Pfarrer damals. Bücher und Traktate wider den Kirchenschlaf wurden verfasst. Und da galt auch nicht länger:
1: Wer schläft, sündigt nicht.
2: Sondern der Kirchenschlaf wurde als Laster gegeißelt, das sich gegen Gott richtet, so der Geislinger Diakon Johann Jakob Bauler im Jahr 1681. Er schrieb:
1: Wollen wir Gott in der Kirche dienen, so sollen wir die Predigt und sein Wort nicht verachten.
2: Sein evangelischer Kollege Enoch Zobel wollte unbedingt verhindern, dass die Menschen in der Kirche einnicken. Seine Tipps gegen den Kirchenschlaf: ein Pulver aus Ostindien, das einen 8 Tage wach halten soll, Gewürznelken kauen oder einfach die Predigt im Stehen hören. Und dann könnten ja auch die Nebensitzer in der Kirchenbank ein Auge auf schläfrige Gottesdienstbesucher haben. Wie wichtig die sind, hat auch Pfarrer Thomas Steiger schon erlebt.
3: Also ich erinnere mich an einen Pfarrkollegen, der regelmäßig nach der Predigt, wenn er sich hinsetzte, zum Glaubensbekenntnis etwas einschlief. Aber es gab dann die Vereinbarung, dass der nächstsitzende Ministrant ihn ein bisschen angestupft hat.
2: Jemanden aufwecken, der in der Kirche schläft, das war sogar ein eigener Job in früherer Zeit in der Kirche. Kirchendusler nannte man in Württemberg diese aufgeweckten Menschen. Sie gingen mit einer langen Stange durch die Kirche und weckten diejenigen auf, die vor sich hindösten. Auf gut Schwäbisch duselten.
0: Klassikradio Kirchenredakteur Christian Thura mit Informationen zum Kirchenschlaf. Sie dürfen gerne noch ein bisschen weiter schlafen, jetzt mit Musik von Johannes Brahms und dem Intermezzo in A-Dur.

0: Einen schönen Sonntagmorgen. Das war der Frühling aus den vier Jahreszeiten von Antonio Vivaldi hier bei Klassik und Kirche. Prostitution ist in Deutschland legal, aber das Bild von der selbstbestimmten deutschen Sexarbeiterin ist ein falsches. Das hat Gerhard Schönborn, Vorstandsmitglied von Gemeinsam gegen Menschenhandel e.V., Streetworker und Gründer des Berliner Vereins Neustart e.V., Klassikradio Kirchenredakteurin Delia Emmerich, erzählt.
1: 250.000 Frauen prostituieren sich schätzungsweise in Deutschland, sagt Gerhard Schönborn. Als Streetworker hilft er den Frauen beim Ausstieg, denn freiwillig prostituieren sich die wenigsten. Oft zwingt sie Armut dazu oder sie werden aus dem Ausland nach Deutschland gelockt.
2: Wo es dann heißt, ein Job in der Gastronomie oder Putzen. Jeder Job ist erstmal attraktiv, wenn man irgendwo in Rumänien ist. Und dann ist es oft so, dass es sich dann halt als was anderes entpuppt. Dann ist der Job plötzlich nicht mehr da und dann muss man die Schulden für die Fahrt abarbeiten.
1: Viele Frauen nehmen Drogen, um ihre Situation ertragen zu können. Ein Teufelskreis, den manche Freier ausnutzen.
2: Egal, was der Mann an perversen Fantasien hat, er kann sie an der Frau ausleben. Und auch ganz schlimme Gewaltfantasien, das können die Männer umsetzen, weil sie finden immer eine Frau, die in so einer Not und in solchen Zwängen ist, dass sie das mitmacht.
1: Mit anderen zusammen betreibt der Streetworker ein Begegnungscafé direkt am Straßenstrich. Dort können sich die Frauen zurückziehen und austauschen, bekommen Essen und werden unterstützt. Sein christlicher Glaube motiviert Gerhard Schönborn. Und?
2: Wenn wir bei uns das Café zuschließen und dann nicht mehr an der Straße sind, also gerade wenn es dann jetzt so im letzten Winter Minustemperaturen von 7 oder 10 Grad, dann weiß ich, das sind Frauen auf der Straße. Und dann kann ich dafür beten, dass Gott sie sieht und dass sie einen Platz haben und dass sie das überleben. Das macht dann so eine Arbeit auch leichter.
0: Sagt Gerhard Schönborn, Vorstandsmitglied von Gemeinsam gegen Menschenhandel und Gründer des Vereins Neustart in Berlin. Er hilft Frauen in der Prostitution und bietet Ausstiegshilfe an. Ad una stella, Musik von Giuseppe Verdi, gespielt vom Württembergischen Kammerorchester Heilbronn, hören wir jetzt. Einen guten Start in diesen Sonntagmorgen.

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0: Pianist Paul Pittman war das mit dem zweiten Satz aus der Klaviersonate Nummer 8 in C-Moll von Ludwig van Beethoven. Genau 90 Jahre ist es jetzt her, da haben die Katholiken im Oldenburger Land etwas wirklich Bemerkenswertes geschafft. 1936 wollten die Nationalsozialisten, dass alle Kreuze aus Schulen und öffentlichen Einrichtungen verschwinden. Die durch die Kirche sehr religiös geprägten Menschen haben die Kreuze aber immer wieder aufgehängt. Dieser Widerstand ist als Kreuzkampf in die Geschichte eingegangen.
1: Eine ganze Region stellte sich gegen das NS-Regime und verteidigte geschlossen ihre Überzeugungen. Ein ziemlich einzigartiger Vorgang, sagt die Historikerin Maria Anna Zumholz. Gemeinden schickten Delegationen, Priester riefen von den Kanzeln zum Widerstand auf. Schließlich kam der damalige nationalsozialistische Gauleiter Karl Röver persönlich nach Kloppenburg, eigentlich um die Menschen zu beruhigen und die Lage wieder unter Kontrolle zu bringen.
2: Aber da hatte er sich gründlich verrechnet. In der Versammlung in der Münsterlandhalle war eine Stimmung, die hoch aufgeladen war. Angeblich sind Bauern mit Revolvern und Messern aufgetaucht. Und dann hat er den Erlass anschließend zurückgenommen, weil er einsah, dass er keine andere Möglichkeit hatte.
1: Die Kreuze durften bleiben. 90 Jahre später will die Kirche im Oldenburger Land mit der Aktion Kreuz zeigen an diese Geschichte erinnern. Es gibt Vorträge, eine Predigtreihe, einen Social-Media-Wettbewerb für Jugendliche oder eine Ausstellung in der Wallfahrtskapelle Beten, organisiert von Maria Anna Zumholz. Weil die Botschaft von damals auch heute noch wichtig ist, davon ist die Historikerin überzeugt.
2: Was ich besonders wichtig finde, ist, dass wieder Werte ins Bewusstsein gerufen werden. Mitmenschlichkeit, Hilfe für Benachteiligte, dass wieder Werte vermittelt werden, zu denen wir stehen, selbst dann, wenn es unbequem ist.
1: Mehr Infos zu den Veranstaltungen rund um die Aktion Kreuz zeigen sind zu finden auf der gleichnamigen Homepage. Stefanie Behnke, Klassikradio Kirchenredaktion.
0: Ja, eine mutige Geschichte, an die da erinnert wird. Musikalisch geht es jetzt bei uns mit Musik von Josef Haydn weiter aus seiner Sinfonie Nummer 94 in G-Dur. Die mit dem Paukenschlag hören wir den dritten Satz, gespielt von der Dresdner Philharmonie.

0: Das sind so Fragen, die so selbstverständlich sind, dass sie nur selten gestellt werden. Aber wir tun es und Markus Krieger aus der Klassikradio Kirchenredaktion hat deshalb auch recherchiert.
1: Zusammen mit Theologe Professor Dr. Wolfgang Reinbold aus Hannover. Also erstmal, Pontifex ist einer der vielen offiziellen Titel des Papstes.
2: Auf Latein offiziell Summus Pontifex Ecclesiae Universalis, also höchster Pontifex der Weltkirche. Kurz oft auch Pontifex Maximus, oberster, höchster Pontifex.
1: Jetzt haben Sie es beide Male aber nicht übersetzt.
2: Genau, ja. Weil das nicht ganz klar ist, beziehungsweise die wissenschaftliche Erklärung ist eine andere als die, die man üblicherweise hört. Üblicherweise sagt man, es kommt von Pons Brücke und Fackere machen, also Brücken machen, Brückenbauer. Dann wäre es eine Bezeichnung für Leute, die sich um die Brücken über den Fluss Tiber kümmern, der ja mitten durch Rom fließt. Das ist eine sehr alte Deutung, aber ob sie stimmt, ist sehr fraglich. Die moderne Wissenschaft sagt, dagegen spricht vor allem, dass diese Leute im alten Rom keine Ingenieure waren, sondern Priester. Also der Pontifex Maximus ist in Rom der höchste Priester, der sich um alles kümmert, was für die römische Religion wichtig ist. Und deshalb übersetzt man heute das Wort in der Wissenschaft meistens mit Wegebereiter. Man kann salopp im Deutschen sagen, diese Leute wissen, wo es lang geht.
1: Und wie kommt es dann, dass der Papst sich auch so nennt?
2: Weil er den Titel übernommen hat. Der höchste römische Priester hieß so und der Papst heißt auch so.
1: Ein Mann und viele Titel, unter anderem Pontifex. Markus Krieger, Klassik Radio Kirchenredaktion.
0: Und damit sage ich Tschüss für heute. Das war Klassik und Kirche am Sonntagmorgen von 7 bis 8. Ich bin Anja Kieser. Ich wünsche Ihnen noch einen schönen Sonntag und eine gute Woche. Tschüss, bis zum nächsten Mal. Bleiben Sie bewahrt.

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1: Im Studio Philipp Rösler. Guten Morgen. Iranische Revolutionsgarden wollen Straße von Hormuz schließen. Nach mutmaßlichem Brandanschlag Züge zwischen Düsseldorf und Köln fahren wieder. Die USA haben nach eigenen Angaben neue Angriffe auf den Iran gestartet. In der Straße von Hormuz soll ein Containerschiff unter zyprischer Flagge angegriffen worden sein, so das US-Militär. Die iranischen Revolutionsgarden kündigten derweil an, die wichtige Handelsroute bis auf Weiteres zu sperren. Nach den mutmaßlichen Brandanschlägen in NRW ist die Bahnstrecke zwischen Köln und Düsseldorf wieder frei. Alle Züge fahren nach Plan, bestätigte uns ein Sprecher. Zuvor war im Internet ein Bekennerschreiben aufgetaucht. Demnach hat eine linksextreme Gruppe namens Kommando Angry Birds die Brände gelegt. Ob das Schreiben echt ist, lässt sich noch nicht sicher sagen. Der Kölner Staatsschutz ermittelt. Die Halbfinals bei der Fußball-WM sind komplett. Titelverteidiger Argentinien hat sich gegen die Schweiz mit 3:1 nach Verlängerung durchgesetzt. Im Halbfinale treffen die Argentinier auf England, das mit 2:1 gegen Norwegen gewann. Auch Frankreich und Spanien stehen in der Runde der letzten vier.
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2: Einen schönen guten Morgen und liebe Grüße an die Frühstückstische im Klassikradioland. Da treffen sich jetzt die Familien zu Rührei, frisch gepresstem Orangensaft und Croissants. Und passend dazu gibt es eine spannende neue Statistik. Hotel Mama ist wieder total angesagt. Knapp jeder dritte 25-Jährige wohnt noch bei seinen Eltern. Tendenz steigend. Vor allem junge Männer lassen sich mit dem Auszug immer länger Zeit. Könnte natürlich auch am reichhaltigen Frühstücksangebot liegen. Wir servieren Ihnen jetzt Malcolm Arnold mit seinem Scottish Dance Nummer 3. Und Mozart steht auch schon in den Startlöchern mit einer weltberühmten Melodie, die es in die Classic Radio Hall of Fame geschafft hat. Sein Violinkonzert Nummer 3 hören wir gleich.
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Was für ein Start in diesen Sonntag. Das war die Filmmusik von Nigel Westlake. Wir haben The Story of Peter Rabbit gehört aus dem wirklich sehenswerten Film Miss Potter. So klingt das Wochenende nur hier bei Klassikradio. Freut mich, dass Sie mir Gesellschaft leisten. Und ich freue mich auch über Ihre WhatsApp-Sprachnachrichten an die 0821 5070 5070. Ja, das ist ganz neu bei Klassikradio. Ab sofort, von Montag bis Sonntag, die Klassikradio Hall of Fame 9 um 9. 9 der schönsten Melodien aller Zeiten nonstop hintereinander. Und am Nachmittag, da gibt's dann die Hall of Fame 4 um 4. 4 der beliebtesten und berühmtesten Klassik-Hits aller Zeiten, von Ihnen gewählt, ohne Unterbrechung. Am Stück. Kann man sich gut merken, oder? Die 9 um 9 und die 4 um 4. Für einen exquisiten Hörgenuss ohne Unterbrechung. Freuen Sie sich gleich drauf. Thomas Orner, der präsentiert Ihnen um 9 Uhr die Creme de la Creme der Klassik. Hier ist Dmitri Kabalewski mit seiner lyrischen Szene aus der Suite Die Komödianten.

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7: Einen schönen guten Morgen. Das Klassikradioland genießt eine sonnige Ferienzeit im Sommer und die Aussichten auf den Herbst. Die sind auch golden, denn im Oktober, da startet unsere neue Tournee Klassikradio Live in Konzert, die große Nacht der Filmmusik. Wir machen in 15 Städten Station in Deutschland und Österreich. Alle Infos und die Termine finden Sie natürlich auch online bei Klassikradio. Und hier kommt schon mal ein kleiner Vorgeschmack. Auf diesen musikalischen Leckerbissen dürfen Sie sich nämlich auch freuen. Auf Nino Rota und sein herrliches Liebesthema aus Romeo und Julia hören wir gleich nach Giacomo Puccini und Kegelida Manina aus der Oper La Bohème.
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Leopold Kosseluch macht auch im Schlafanzug Spaß. Das war seine Sinfonie in G-Moll hier bei Klassikradio am Sonntagmorgen. Für alle im Klassikradioland, bei denen das Glas gerade eher halb leer ist als halb voll, es gibt Hoffnung. Eine neue Studie hat jetzt herausgefunden, was hilft, unsere Stimmung dauerhaft zu heben. Und es ist die Sportart Nordic Walking. Sie wissen schon, dieses schnelle Gehen mit den beiden Stöcken. Die Teilnehmer der Studie, die haben das ausprobiert mit dem Nordic Walking und sie waren schon nach 5 Wochen deutlich besser drauf. Vielleicht habe ich sie jetzt ja auf Ideen gebracht. Hier geht es weiter mit meinem Kollegen Thomas Horner und mit unserer Klassikradio Hall of Fame 9 um 9. 9 der schönsten Melodien aller Zeiten hintereinander nonstop. Nicht verpassen, das gibt's gleich. Mein Name ist Stefan Ibelshäuser. Ich verabschiede mich für heute mit Gottfried Heinrich Stölzl und seiner herrlichen Arie Bist du bei mir? Und ich wünsche Ihnen noch einen wunderbaren Sonntag mit Klassikradio.

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5: Im Studio Philipp Rösler. Guten Morgen. Argentinien und England stehen im WM-Halbfinale. Waldbrandgefahr in Deutschland steigt. Argentinien hat sich bei der Fußball-WM ins Halbfinale gemüht. Nach Verlängerung besiegte der Titelverteidiger die Schweiz mit 3:1. Für Argentinien geht's im Halbfinale gegen England, das mit 2:1 gegen Norwegen erfolgreich war. Das zweite Halbfinale gibt es zwischen Frankreich und Spanien. Die Lage zwischen den USA und dem Iran eskaliert offenbar weiter. Die iranischen Revolutionsgarden haben angekündigt, die Straße von Hormuz bis auf Weiteres zu schließen. Zuvor sollen Warnschüsse auf ein Schiff abgegeben worden sein. Die USA haben unterdessen neue Angriffe auf den Iran gestartet. Dessen Anführer Khamenei hatte zuletzt mit Rache für den Tod seines Vaters gedroht. Er war bei den ersten Luftangriffen im Februar ums Leben gekommen. Deutschland wird gerade von der nächsten Hitzewelle überrollt. Der DWD erwartet heute und in den kommenden Tagen erneut Höchstwerte über 30 Grad. Mit den Werten geht deutschlandweit auch die Waldbrandgefahr nach oben. In einigen Regionen gilt schon die zweithöchste Warnstufe.
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6: Ja, dann mal guten Morgen. Schönen guten Morgen. Herzlich willkommen zu diesem Sonntag, dem 12. Juli. Beim Frühstück sind Sie wahrscheinlich gerade noch oder gönnen sich einen ausgedehnten Brunch oder genießen ganz einfach einen ruhigen Start in den Tag. Genau dafür habe ich jetzt das Beste vom Besten, nämlich 9 und 9. Die schönsten Klassiker aus unserer Hall of Fame sind ja von Ihnen gewählt worden. Deswegen freuen wir uns jetzt in dieser halben Stunde auf Jules Massenet, Meditation, Mozart, Zauberflöte, Carmen gibt's von Bizet und den Auftakt macht die Barcarolle von Jacques Offenbach. Ach, dieser schwebende Takt, ja, der ahmt so die sanften Bewegungen einer Gondel auf den Kanälen Venedigs nach. Also deswegen machen wir an diesem Sonntagvormittag ganz einfach jetzt musikalischen Kurzurlaub mit der Hall of Fame.
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4: Guten Morgen. Der Sonntagmorgen ist doch die Zeit, in der man sich einfach mal zurücklegen kann. Kein Termindruck, herrlich, kein Stress. Einfach ein guter Kaffee vielleicht, gemütliches Frühstück. Und dazu jetzt die schönste Klassik. Willkommen 9 um 9, unsere Highlights aus der Hall of Fame. Auch in dieser halben Stunde habe ich zum Beispiel das 5. Klavierkonzert von Beethoven, Johann Sebastian Bach mit dem Brandenburgischen Konzert. Und jetzt hören wir das Salut d'Amour von Edward Elgar. War ein Liebesgeschenk. Edward Elgar schrieb das Stück für seine Verlobte Caroline und schenkt es ihr kurz vor der Hochzeit. Ach, das ist doch Romantik pur. Also genießen wir diese musikalischen Perlen.
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Ja, so kann doch der Sonntagmorgen beginnen. Das waren wieder 9 um 9, also die schönsten Klassiker aus unserer Hall of Fame. Sie haben sie ja gewählt, mit dabei eben auch Ludwig van Beethoven. Haben wir gerade den zweiten Satz aus seinem 5. Klavierkonzert gehört. Morgen früh geht's ja wieder los, pünktlich zum Start in die neue Woche haben wir dann weitere 9 musikalische Lieblingsstücke aus der Hall of Fame. So, und jetzt wechseln wir an diesem Sonntagmorgen vom Konzertsaal ins Kino. Musik zu Dragonheart stammt ja von Randy Edelman. Das Hauptthema zählt bis heute, wie ich finde, zu den beliebtesten Filmmelodien überhaupt und wird ja regelmäßig bei Filmmusikkonzerten gespielt. Auch bei uns bei Klassikradio live in Konzert. Wir sind ja auch dieses Jahr wieder auf Tournee, machen 15 Stationen. Wo überall, das können Sie online nachlesen. Hier also ein Stück Musik mit Gänsehautgarantie.

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3: Im Studio Philipp Rösler. Guten Tag. Argentinien und England stehen im WM-Halbfinale. Bahnstrecke zwischen Düsseldorf und Köln wieder freigegeben. Die Halbfinals bei der Fußball-WM sind komplett. Titelverteidiger Argentinien hat sich gegen die Schweiz mit 3:1 nach Verlängerung durchgesetzt. Im Halbfinale treffen die Argentinier auf England, das mit 2:1 gegen Norwegen gewann. Auch Frankreich und Spanien stehen in der Runde der letzten vier. VW-Chef Blume hält Werksschließungen für vermeidbar. Es gebe intelligentere Lösungen, sagte er der Bild am Sonntag. Auf der Kippe stehen die Standorte Zwickau, Emden, Hannover und Neckarsulm. Dabei geht es um zehntausende Jobs. Blume setzt stattdessen auf weitere Einsparungen bei der Produktion. Die Kosten seien dort schon um ein Fünftel gesunken. Zuversichtlich stimmt ihn auch, dass sich VWs E-Autos immer besser verkaufen. Auf der Bahnstrecke zwischen Köln und Düsseldorf fahren die Züge wieder nach Plan. Der Abschnitt war nach mutmaßlichen Brandanschlägen gesperrt. Mittlerweile ist ein Bekennerschreiben im Netz aufgetaucht. Demnach hat eine linksextreme Gruppe die Brände aus Hass auf die Industrie gelegt.
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4: Schönen Vormittag, und das kennen wir doch, wenn wir unterwegs sind, dann ärgern wir uns ja oft über die ein oder andere Baustelle. Es gibt aber eine Baustelle, die macht uns ganz viel Spaß. Das ist eine Opernbaustelle. Was sich dahinter verbirgt, ja, das werden wir gleich erfahren. Jetzt aber erstmal die schönsten Klänge von Tschaikowski.
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0: perfekte Klänge für diesen Sonntagmorgen. François Couperin und Les Barricades. Mysteriös. Wie kann man Jugendliche für Opern begeistern? Das ist immer wieder eine Frage, die uns beschäftigt, natürlich immer hier auch bei Klassikradio. Und das hat sich auch Margret Dürr, die Intendantin der Taschenoper Lübeck, gefragt und ist auf eine, wie ich finde, sehr, sehr schöne Idee gekommen, nämlich Oper selber machen. Also Opernbaustelle, so nennt sich das Projekt. Und dort dürfen Jugendliche ihre eigenen Kurzopern erfinden. Nur die Musik ist da vorgegeben. Frau Dürr, die Opernbaustelle, die gibt es mittlerweile seit 2011. Jedes Jahr, allein das zeigt ja schon den Erfolg des Projekts. Aber was war bisher so der größte Erfolg dieser Opernbaustelle?
1: Also der größte Erfolg war eigentlich, als ich in Lübeck an einer Bushaltestelle stand und mich eine Jugendliche ansprach und sagte, wir hatten vor ein paar Monaten die Opernbaustelle bei euch und das war so toll. Ich würde das so gern nochmal machen wollen. Ich würde mein ganzes Taschengeld dafür geben.
0: Oh, ist das toll. Was für ein Echo, was für ein Feedback. Wie schön, so ein schönes Kompliment zu hören für die Opernbaustelle. Und die Opernbaustelle hat noch viel, viel mehr zu bieten. Das können Sie alles online bei uns bei Klassikradio auf unserer Website lesen. Und jetzt haben wir die diebische Elster, besser gesagt die Ouvertüre daraus von Rossini.

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5: Na, um 10:30, da wünsche ich ganz einfach am Sonntag nochmal einen schönen guten Morgen. Und viele nutzen ja das Wochenende nicht nur, um schöne Freizeit zu haben, sondern auch vielleicht zu lernen, denke ich gerade so an die Studenten. Wie das Lernen so ein bisschen leichter fällt, da habe ich gleich einen schönen Trick für Sie. Aber jetzt erstmal Johannes Brahms. Jetzt genießen wir den ungarischen Tanz in D-Moll.
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Asparagus, seine Sinfonie Nummer 12. Das war der zweite Satz, gespielt von den London Mozart Players. Schönen guten Morgen. Viele können heute natürlich ab Sonntagmorgen richtig entspannen. Andere müssen lernen. Ja, die Studenten, die sind richtig am Vorbereiten. Die müssen an ihren Arbeiten schreiben. Und mit welcher Musik am besten? Geht's natürlich mit der Klassik. Also vor kurzem haben die Briten die Orchestermusik als Studiensoundtrack Nummer 1 gewählt. Also heißt, Orchestermusik regt an zum Lernen und hilft so ein bisschen zur Konzentration. Na gut, dann sind Sie ja genau richtig hier bei Klassikradio. Also weiter lernen mit Klassikradio auch an diesem Sonntagmorgen. Und der Rhapsody über ein Thema von Paganini von Rachmaninow.

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7: Wie regle ich die Nachfolge für mein Unternehmen? Zusammen mit unserem heutigen Partner Puracon gehen wir dieser Frage auf den Grund. Dabei klären wir Schritt für Schritt, wie Sie sich vorbereiten können und wie der Nachfolgeprozess dann abläuft. Gleich geht's los, bleiben Sie gerne dran.
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1: Können Sie eigentlich gut loslassen? Gerade bei den Dingen, die einem wichtig sind, fällt das ja oft besonders schwer. Und damit herzlich willkommen zu Klassikradio Spezial. Wir sprechen jetzt über ein Thema, das für viele Unternehmen ganz wichtig ist. Die Unternehmensnachfolge. Unser heutiger Partner Puracon begleitet Sie in diesem Prozess. Und wie Sie loslegen können, besprechen wir jetzt mit Jens Titze. Er ist Geschäftsführer von Puracon. Herr Titze, was sollte ich mir aus Ihrer Sicht im Vorfeld überlegen, wenn ich die Nachfolge für mein Unternehmen regeln möchte?
2: Ja, ganz zuallererst sollte man sich überlegen, warum man eigentlich in die Nachfolge reingehen möchte. Man hat jetzt jahrelang für das Unternehmen gearbeitet und gekämpft, sich Gedanken gemacht, wie man etwas aufbaut, wie man es weiterführt. Und genau das Gleiche sollte man sich eigentlich überlegen, was jetzt die Nachfolge angeht. Also an wen? Wie sieht mein Leben danach aus? Wen betrifft das noch? Was sind meine Ziele, die ich angehen möchte? Und das führt zur Beantwortung, ja, wie gehe ich es an? In aller Ruhe, habe ich Zeit? Habe ich keine Zeit? Sollte ich nochmal Vorüberlegungen treffen oder habe ich ganz klar meine Ziele? Und wenn ich die habe, sollte ich mir die aufschreiben, dass ich dann auch sicher gehe, wenn ich ein paar Monate einen Zettel raushole, am richtigen Ziel eigentlich zu landen.
1: Die eigene Nachfolge zu regeln zählt ja zu den sensibelsten Phasen eines Unternehmens. Warum ist das so?
2: Ja, zunächst mal habe ich natürlich als Abgebender jahrelang für die Firma die wichtigsten Entscheidungen getroffen, so wie ich das wollte. Das heißt, da haben sich viele Themen an mir ausgerichtet, sei es der Führungsstil, sei es eine Kultur im Unternehmen, sei es die Herangehensweise an Märkte, an Kalkulationen, an all die Themen, die in der Führung von einem Unternehmen eine Rolle spielen. Und genau das gebe ich jetzt ab. Ich werde es an wen auch immer abgeben, aber es ist ein anderer Mensch, der da steht. Ob es die Familie ist, ob es jemand Fremdes ist, die treffen diese Entscheidungen vielleicht auch nur müh anders und manche treffen ganz andere Entscheidungen. Damit muss ich natürlich als Abgebender irgendwo erstmal für mich klarkommen. Und im zweiten Step sind es aber natürlich Entscheidungen, die für die Zukunft des Unternehmens wichtig sind. Und deswegen ist es eine sehr sensible Phase, wo man klar absprechen muss, wer entscheidet was bis wann, mit welchem Blick nach vorne. Und das sind häufig auch mal schwierige Entscheidungen.
1: Ja, das richtige Timing ist ja im Berufsleben auch oft entscheidend. Wann ist denn aus Ihrer Sicht der richtige Zeitpunkt, um sich mit der eigenen Nachfolge zu beschäftigen?
2: Also da gibt es natürlich die ganz persönliche Antwort. Dann, wenn ich soweit bin, wie ich mich fühle, wenn es zum Beispiel gesundheitliche Themen sind oder einfach Altersthemen. Aber jetzt ganz von der fachlichen Seite gesprochen, spielen da ganz häufig steuerliche und juristische Regelungen eine Rolle. Und das mag jetzt erschrecken, aber wir sprechen tatsächlich in der Praxis über Zeiträume zwischen 5 bis 7 Jahren vor dem eigentlichen Übergabezeitpunkt. Weil wir zum Beispiel an der Rechtsform eine Überlegung treffen müssen und eine Rechtsform ändern. Das ist technisch vielleicht relativ zügig machbar, hat aber doch langfristige Folgen. Wenn wir im Steuerrecht gerade denken, da reden wir von sogenannten Sperrfristen bis zu 7 Jahre. Und das sind natürlich Zeiträume, in denen tut sich auch was in so einem Unternehmen. Deswegen zeitig anfangen und zwischendurch auf dem Weg immer nochmal die Entscheidung ein Stück weit prüfen. Ist sie noch da? Ist sie noch gewollt? Aber in diesem Zeitraum sollte man definitiv vorher anfangen.
1: In ein paar Minuten sprechen wir weiter und klären dann, wie Sie einen passenden Nachfolger für Ihr Unternehmen finden können. Bis gleich.

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1: Wie kann ich einen passenden Nachfolger finden, der mal mein Erbe im Unternehmen antritt? Ja, wir beschäftigen uns in diesem Klassikradio-Spezial mit den ganz großen Fragen des Berufslebens und unser Partner Puracon unterstützt uns dabei. Wie Sie eine passende Nachfolge für Ihr Unternehmen finden können, klären wir jetzt mit Jens Titze, dem Geschäftsführer von Puracon. Herr Titze, wer kommt denn überhaupt für meine Nachfolge in Frage?
2: Das hängt von sehr, sehr vielen Faktoren ab, wie immer. Aber ganz grundsätzlich, in allererster Linie sollte es erstmal jemand sein, ob eine Firma oder ein einzelner Mensch, der einen ähnlichen Blick auf meine Mitarbeiter, auf meine Unternehmenskultur, auf meine Kunden, auf mein Produkt, auf die Zukunft des Unternehmens hat. Das sind sehr, sehr häufig, und das sind eigentlich die Wunschszenarien, die wir oft erleben, Familienmitglieder oder sehr, sehr nahestehende Personen. In der zweiten Charge sind ganz oft Unternehmensmitarbeiter, führende Mitarbeiter, Schlüsselmitarbeiter. Das können aber auch ganz Fremde sein. Marktbegleiter, ganz fremde Unternehmen, die einfach ihre Produkte diversifizieren wollen oder Ähnliches. Das heißt, entscheidend sollte erst einmal sein, dass der Blick fürs Unternehmen ein ähnlicher ist. Und auf dieser Basis geht man dann die nächsten Schritte an.
1: Mhm. Dann schauen wir erstmal auf die Lösung innerhalb der Familie oder innerhalb des Unternehmens. Was spricht aus Ihrer Sicht für diesen Weg?
2: Ganz vorne muss man sagen, dass natürlich im innerfamiliären Nachfolgeprozess ganz häufig schon die nächste Generation irgendwie mit dem Unternehmen in Berührung gekommen ist oder sogar damit aufgewachsen ist. Das heißt, im elterlichen Betrieb vielleicht schon mitgearbeitet haben oder wenigstens über die Erlebnisse schon von den Eltern hätten sehen können, was das so mit sich bringt, Unternehmerdasein, wie die Firma geführt wird, worauf es ankommt. Das heißt, da ist dieses Thema des gleichen Blicks auf die Firma inklusive dem Detailwissen von der Firma eher da, als es bei Fremden da ist. Das heißt, für die Übergabemöglichkeit, damit das Unternehmen möglichst da sauber durchkommt, sind dort die Chancen einfach größer. Natürlich bringt das aber auch innerfamiliär, sagen wir mal, emotionale Themen mit sich, die dann auch mitschwingen. Das ist die andere Seite der Medaille. Aber deswegen denken sehr, sehr viele erstmal natürlich in die Familie hinein.
1: Und wann bietet sich dann eine externe Lösung für die Unternehmensnachfolge an?
2: Naja, also schlussendlich genau dann, wenn ich entweder im Unternehmen niemanden habe, also zum Beispiel ich habe keine Kinder oder die Kinder schlagen in eine andere Berufsrichtung ein, oder im Unternehmen sind die nächsten Führungskräfte nicht geeignet oder nicht gewillt, den nächsten Schritt zu gehen, dann bleibt mir die externe Lösung. Das heißt, so ein bisschen Ausschlussprinzip. Und natürlich bleibt noch die andere Thematik, was möchte ich mit der Übergabe erreichen. Wenn es da monetäre Ziele gibt, dann ist es natürlich auch so, dass wenn ich an Externe übergebe, spielen die monetären Themen viel mehr eine Rolle, als wenn ich innerfamiliär übergebe. Und das hängt eben an den Zielen von so einer Übergabe ab. Die sollten vorher klar sein. Und das sind so die zwei Themen, so ich zu einer externen Lösung dann komme.
1: Und wie der Nachfolgeprozess dann konkret abläuft, hören Sie hier gleich. Vorher gibt es für Sie handverlesene Musik zum Wohlfühlen und Entspannen.

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1: Die eigene Nachfolge in einem Unternehmen zu regeln, ist wie ein Staffellauf. Es kommt vor allem auf eine gute Übergabe an. Und wie die gelingen kann, klären wir hier im Klassikradio Spezial mit unserem Partner Puracon. Zusammen mit Jens Titze nehmen wir jetzt verschiedene Blickwinkel auf den Nachfolgeprozess in Unternehmen ein. Herr Titze, starten wir mal mit der internen Lösung. Wie läuft so eine Nachfolge ab, wenn ein Mitarbeiter oder jemand aus meiner Familie meine Nachfolge antritt?
2: Also bei internen Lösungen, mal vorausgesetzt, da ist schon das gegenseitige Ja gefallen, der eine möchte, der andere auch. Dann geht es eigentlich an die Frage, wie geht's jetzt? Also wir haben dort ganz schnell die steuerlichen und auch die juristischen Themen, die dann sofort in den Vordergrund geraten. Das heißt, möchte ich einen Kaufpreis, wenn wir über Kinder sprechen, wenn ja, wie hoch, ist er finanzierbar? Geht man gemeinschaftlich zur Bank, zur Hausbank des Unternehmens oder zu einer anderen? Oder sind es Schenkungsfragen, die im Raum stehen? Dann ist natürlich der Steuerberater gefragt, auszurechnen, was haben wir für ein Steuerrisiko, wie geht das, müssen wir Rechtsform wechseln. Und das tue ich in der internen Lösung, sei es jetzt Mitarbeiter oder auch Führungskräfte, in der Regel gemeinsam, weil man natürlich gemeinsam ein Ziel hat und quasi intern zusammen die Lösung findet.
1: Und wie unterscheidet sich der Nachfolgeprozess, wenn jemand von außerhalb des Unternehmens meine Nachfolge antreten soll?
2: Dann machen wir natürlich weniger gemeinsam, sondern dann gehe ich erstmal auf Suche. Also entweder es bietet sich schon jemand an. In aller Regel empfehlen wir bei externen Lösungen einen Investorenprozess. Das heißt, mit Hilfe von externen Beratern suche ich mögliche Interessenten. Einfach weil häufig, wie ich es vorhin schon sagte, natürlich dort der monetäre Faktor im Vordergrund steht. Und ob ein Angebot gut ist, das werde ich erfahren, wenn ich andere Angebote mal daneben gelegt habe. Das heißt, ich brauche erstmal so ein Stück weit einen Blick über den Tellerrand hinaus. Was gibt's noch? Wer bietet denn was an? Wie funktioniert das? Und da gehe ich den Weg, suche mir Interessenten, meistens über den Dienstleister. Da muss ich aufpassen, was teile ich denen eigentlich für Informationen mit, sodass die zu einem Angebot kommen. Und da bin ich natürlich als Abgeber dann eher am Prozess interessiert und in die Finanzierungsthemen etc. gar nicht eingebunden, weil das ist natürlich Sache dann des Nachfolgers.
1: Ja, Unternehmen im Nachfolgeprozess zu begleiten, das ist ja ihr täglich Brot. Was ist dabei genau Ihre Rolle?
2: Wir beginnen eigentlich genau da, wo auch der gesamte Denkprozess beginnt. Das heißt, wir steigen da ein, wo der Unternehmer sich fragen möchte oder sollte, wie sieht's denn aus mit der Nachfolge? Wir stellen die Frage vielleicht auch mal, wenn wir selbst nicht gefragt wurden, sondern geben da mal aktiv den Hinweis. Und von diesem Moment an begleiten wir das Unternehmen durch den gesamten Prozess. Das heißt, wir wählen mit aus, wir suchen mit aus, wir verhandeln auch mit, wenn es bei externen Lösungen gibt. Bei internen Lösungen sitzen wir bei der Bank mit dabei oder machen auch die ganzen Steuerberechnungen und begleiten das Unternehmen bis zum Notarvertrag. Und dann darüber hinaus den Abgebenden, die Abgebende, wie auch dann den Käufer, damit sozusagen hinten raus nach dem eigentlichen Unterschriftsprozess vom Verkauf auch das Unternehmen sauber weiter entsteht und sozusagen in die Zukunft gehen kann.
1: Und dann stellt sich ja noch die Frage, was passiert eigentlich nach einer erfolgreichen Übergabe des Unternehmens? Darüber sprechen wir gleich im nächsten Teil dieser Sendung. Bleiben Sie gerne bei uns.

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1: Ein nahtloser Übergang. Den wünschen sich viele Chefs, wenn sie ihre Nachfolge regeln. Aber wie kann der gelingen? Das ist die Frage, die uns hier in diesem Klassikradio-Spezial beschäftigt. Jens Titze von unserem Partner Puracon begleitet Unternehmen im Nachfolgeprozess. Herr Titze, was kommt denn eigentlich danach, wenn die eigene Nachfolge geregelt ist?
2: Erstmal hoffentlich eine große Erleichterung, dass es geschafft ist, dass so der anstrengende Prozess, weil es doch ein bisschen geht, beendet ist. Dann habe ich natürlich die Themen bei der Frage, was mache ich mit dem Kaufpreis? Das heißt, der will erstmal versteuert werden, der will erklärt werden. Da spricht man über Anlagestrategien, was mache ich dann damit? Löse ich Kredite ab oder ähnliches? Und dann kommt die Frage, was mache ich neben dem Geld eigentlich mit meiner Zeit? Meistens habe ich einen ausgleitenden Job im Sinne von, ich habe eine Übergabe noch 5 Monate, 6 Monate, ein Jahr, wo ich im Unternehmen mit da arbeite. Und dann stellt sich die Frage, was mache ich denn dann, wenn ich das nicht mehr tue? Das heißt, Hobbys, Reisen, das, was man sich immer schon mal vorgenommen hat, aber da sollte vorher ein Plan da sein. Das gehört zu den Zielen, die man sich vorher ausmachen sollte.
1: Und an welchem Punkt endet Ihre Arbeit als Berater?
2: Also hoffentlich nie, weil wir natürlich auch gerne, also wir beraten dann auch unsere Unternehmer, die verkauft haben, weiter, weil in aller Regel dort sind dann auch weitere steuerliche Themen, Geldanlagethemen, Vererbungsthemen, Verschenkungsthemen, die dort eine Rolle spielen. Und parallel kennen wir ja jetzt den Übergabeprozess. Wir wissen, was für das Unternehmen eigentlich geplant war durch den Übergabeprozess. Wenn ein Erwerber das möchte, begleiten wir auch den gern weiter mit der Frage, habt ihr die Pläne eingehalten? Sind wir noch auf dem Kurs, wo wir hinwollten? Müssen wir nachjustieren oder nochmal Wissensthemen? Dann sind wir nach dem Prozess auch gerne für den Erwerber da. Vorher nicht, wenn wir da unseren Mandanten die Stange halten, klar. Aber hinten raus versuchen wir dann einfach die Zukunft des Unternehmens mitzusichern.
1: Haben Sie abschließend noch so 2, 3 Tipps, die Sie unseren Hörern mit auf den Weg geben wollen, wenn es darum geht, die eigene Nachfolge zu regeln?
2: Auch wenn es langweilig klingt, was Berater immer sagen, rechtzeitig anfangen. Das heißt tatsächlich mit Anfang, Mitte 50 mal die ersten Gedanken fassen, warum mache ich das Ganze, wohin soll das mal führen. Das sind Themen, die können nicht schaden, die helfen ganz häufig auch in der Ausrichtung des Unternehmens. Soll es weiter Wachstum sein, möchte ich da bleiben, wo ich bin, nehme ich nochmal eine Finanzierung auf, macht das wirklich Sinn. Das sind Fragen, deswegen kann ich nicht zeitig genug mit dem Prozess anfangen. Und ganz parallel, was kann ich noch mit auf den Weg geben? Nicht von den Zielen abweichen. Also wenn ich mir einmal das Ziel gesetzt habe, ich mache das jetzt, um das und das zu erreichen, in aller Regel nicht davon abweichen, weil es wird Verhandlungssituationen geben, da bin ich geneigt, doch mal nachzugeben und Ja zu sagen an der Stelle, wo ich vielleicht Nein sagen sollte. Da würde ich ehrlicherweise sehr stark empfehlen, hart zu bleiben.
1: Sagt Jens Titze, Geschäftsführer von Puracon. 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Schön, dass Sie bei diesem Klassikradio-Spezial mit dabei waren und bis zum nächsten Mal.

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2: Ja, schönen Sonntag für Sie. Und am besten die Klassik mit der gesamten Familie genießen. Wie wir zum Beispiel die Kinder so ein bisschen leichter an die Klassik führen. Also da habe ich gleich einen schönen Trick für Sie. Aber jetzt erstmal Bernard Herrmann und Nocturne aus Wuthering Heights. Hier bei Klassikradio.
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0: Am Mittag wird bei uns gezaubert hier bei Klassik Radio. Sonntagmittag mit der Filmmusik von John Williams. Das war Hedwigs Thema aus Harry Potter und der Stein der Weisen. Das wissen wir. Also die Klassik für Kinder ist sehr, sehr wichtig. Wenn Kinder schon früh mit Klassik in Berührung kommen, dann kann das wirklich was Besonderes sein. Genau dafür setzt sich auch der Flötist, Musikpädagoge Andreas Haas seit mittlerweile 25 Jahren ein mit seinen Konzerten Klassik für Kinder. Da bringt er schon ja den Kleinsten so die Welt der klassischen Musik so ein bisschen näher. Und wir haben ihn mal gefragt, wie er das schafft, die Kinder für die Klassik da so zu begeistern.
1: Ich habe eine Identifikationsfigur für die Kinder geschaffen. Das ist ein Junge, der Flöte spielen lernt und der heißt Timmy. Und mit diesem Timmy gehen die Kinder auf Reisen, auf Fantasiereisen, auf Traumreisen, auf Zeitreisen. Das funktioniert also so, dass ich eine Geschichte erzähle, die der Timmy erlebt. Und in diese Geschichte werden dann eben die Musikbeispiele von den großen Komponisten eingebettet und dann passiert wieder was in der Geschichte, eine lustige Wendung und so hören wir die Kinder 45 Minuten durch die Welt der Klassik mit dem Timmy.
0: Also die halten da wirklich durch, wirklich spielerischer Zugang also zur Musik. Gibt es da ein Stück, das bei Kindern immer gut ankommt? Wie ist da die Erfahrung?
1: Das Lied vom Vogelfänger Papageno, also der Vogelfänger bin ich ja, aus der Oper Die Zauberflöte von Mozart. Da singen die Kinder auch sehr gerne immer mit und viele kennen es tatsächlich auch. Das ist auch schön, das dann zu erleben, weil es wird ja entweder in der Schule besprochen oder auch Kinder haben von zu Hause aus schon mal Kontakt mit der Zauberflöte gehabt. Also das ist ein Stück, was immer gut funktioniert und immer für viele gute Laune sorgt.
0: Dann weiterhin viel Spaß mit den Kindern, Herr Haas. Alles Gute. Und hier kommt Alexander Borodin mit seiner Reverie.

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7: Schönen Sonntag und manche sind bestimmt schon so ein bisschen in Schwitzen gekommen. Temperaturen teilweise im Klassikradio-Land weiter über 25 Grad. Und da müssen wir aufpassen, dass sich auch die Instrumente nicht verstimmen. Naja, das ist tatsächlich so ein kleines Phänomen, das bei der Hitze entsteht. Und ich habe gleich einen Geigenexperten, der uns das genauer erklären wird. Aber jetzt genießen wir Rossini, Nocturne aus seinem Zauberladen.
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0: Mozart am Mittag hier bei Klassik Radio. Das war der erste Satz aus seiner ganz kleinen Nachtmusik, damit Sie diesen Sonntagmittag auch richtig genießen können. Mozart war das, der erste Satz aus seiner ganz kleinen Nachtmusik. Am Mittag hier bei Klassik Radio. Ich hoffe, Sie kommen noch nicht ins Schwitzen. Ja, der Sommer, der legt ja wieder so richtig los. Also ich muss schon sagen, irgendwie hatte ich mir den Juli ein bisschen anders vorgestellt. Kaum ist eine Hitzewelle vorbei, steht schon die nächste Hitzewelle vor der Tür. Und das ist sicherlich auch für die Instrumente gar nicht so gut. Also im Winter, das wissen wir, die Kälte, die setzt den Instrumenten ganz schön zu. Aber was passiert, wenn es jetzt zum Beispiel draußen 35 Grad hat? Das haben wir mal einen Geigendozenten, nämlich Alexander Suck, gefragt. Hier seine Antwort.
1: Durch Wärme arbeitet das Holz entsprechend. Dabei können Schäden entstehen und Instrumente können sich dann stark verstimmen. Die Geige von meiner Schwester lag relativ lange auch an einer Stelle, wo die Sonne dann zwischendurch direkt drauf schien. Und dadurch hat sich der Lack etwas verflüssigt und sich mit dem Schutztuch, was man über die Geige legt, verbunden. War dann nur ein Schönheitsmakel, aber es ist natürlich ärgerlich, weil es vermeidbar gewesen wäre.
0: Also die Hitze setzt auch den Instrumenten zu. Deswegen suchen wir es alle, ob mit oder ohne Instrumenten, ein schattiges Plätzchen und genießen jetzt Händel mit Lascia Chiopianga aus Rinaldo.

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11: Fast überall heute wunderbares Freibadwetter oder Badeseen, Deutschland, Österreich, der Schweiz. Dazu kommen ja auch die Sommerferien. Also viele sind schon jetzt in den schönen Tagen und das ist mal die perfekte Gelegenheit, die Sommerferien, um auch mal die Seele baumeln zu lassen. Mit unserer Musik geht es am besten. Auch mit seiner Rave Vaughan Williams hier, Slark Ascending.
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Ja, mit der schönsten Klassik durchs Wochenende, durch diesen sonnigen Sonntag. Das war das Concerto Grosso von Antonio Vivaldi. Ja, wir haben ja den 12. 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
10: Gemeinsam durchs Wochenende, gemeinsam durch diesen Sonntag. Schön, dass Sie dabei sind. Und ich habe eine Erfindung aus der Musikwelt, die ist 100 Jahre alt und die wurde gerade eben wiederentdeckt. Ein ganz spezielles Instrument. Kennen Sie wahrscheinlich nicht, das Duplex-Klavier. Was kann das? Wer mal klären? Nach Ottorino Respighi, Alte Weisen und Tänze.
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0: schönen Sonntag mit Karl Stamitz. Das war sein Bratschenkonzert und daraus haben wir gerade den zweiten Satz genießen können. Hier bei Klassikradio, das kennen wir glaube ich alle. Duplex Garage, wissen wir, was das ist, oder Duplex Apartment. Aber kennen Sie ein Duplex Klavier? Ein Duplex Klavier, das gibt es tatsächlich. Das Instrument, das wurde vor rund 100 Jahren erfunden, galt damals ja als so eine Art Klavier der Zukunft. Heute ist es schon fast wieder vergessen. Und der Cellist David Stromberg, der hat das wiederentdeckt. Duplex Klavier, Herr Stromberg, was ist das überhaupt für ein Instrument? Wie kann man das beschreiben?
1: Das Duplex Klavier kann alles, was ein normales Klavier kann, aber es kann noch mehr. Besonderes Merkmal ist, dass der Pianist mit einem Kopplungspedal jeden Ton verdoppeln kann. Und der Pianist kann in tiefer Lage zum Beispiel auf diese Weise einen Eindruck kreieren, als würden Kontrabässe hinzukommen. Und in hoher Lage, als würde die Piccolo-Flöte hinzukommen. Und das ist auch die Idee. Dieses Instrument möchte das Orchester imitieren.
0: Ja, also wiederentdeckt von ihm, David Stromberg. Und das kann man übrigens auch hören in der Elbphilharmonie. Vielleicht schauen Sie da mal vorbei, wenn Sie da in der Nähe sind. Und ich habe es für Sie, Felix Mendelssohn-Bartholdy, die auf Flügeln des Gesanges, wünsche Ihnen noch einen sonnigen Sonntag. Und dann hören wir uns morgen wieder pünktlich ab 7. Und da bringe ich Sie dann gut in die neue Woche. Also, schönen Sonntag und bis morgen.

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5: Ihr wunderbaren Sonntagnachmittag. Hoffe, Sie genießen den und haben nicht viel vor. Ja, das finde ich ja immer am schönsten am Sonntag, um im Flow zu sein. Und es gibt ja Menschen, die können nicht loslassen und wollen immer alles selber machen. Dazu gehören manchmal natürlich auch Musiker oder Komponisten wie Michael Kamen, der unbedingt sein wunderbares Stück aus Robin Hood, König der Diebe, Maid Marian at the Waterfall, auch selbst dirigieren wollte. Das hören wir gleich. Mit dem Seattle Symphony Orchestra stand er auf der Bühne. Und davor genießen wir aber noch ein Klavierkonzert in F-Dur von Georg Friedrich Händel und jetzt schon aus Holbergs Zeit. Der zweite Satz jetzt daraus, Sarah Bond von Edvard Grieg.
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Michael Kamen war das mit ganz wundervollen Klängen. Filmmusik nämlich von ihm haben wir hier gerade gehört. Made Marian at the Waterfall aus Robin Hood, König der Diebe, hier bei Klassikradio. Ich finde ja den Sommer einfach großartig, denn es findet so viel draußen statt. Ja, viele Events, Open-Air-Kino, ja, und alles, was eben draußen immer noch ein bisschen mehr Spaß macht. Und vielleicht genießen Sie das heute ja auch. Und dazu haben wir auch noch Musik zum Träumen und Entspannen. Jean Sibelius jetzt mit seiner Suite-Charakteristik und dem Folkwang-Kammerorchester Essen. Genießen wir jetzt einfach diese tollen Klänge für unser Wochenende.

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1: Ich hoffe, Sie haben einen tollen Nachmittag und ich finde an Sonntagen ja so schön, dass man selten was muss, also außer Familienbesuch steht an, ja. Aber ansonsten heißt es doch, go with the flow. Und dieses Stück, das hören wir jetzt passend dazu gleich von Giovanni Allevi. Und davor machen wir nochmal im Dreivierteltakt ein paar traumhafte Bewegungen. Hier kommt Oscar Medicantos Vals Land mit dem norwegischen Radioorchester. Ganz viel Spaß jetzt damit.
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Das war Musik von Wolfgang Amadeus Mozart, das Flötenkonzert Nummer 2 in D-Dur mit dem dritten Satz Rondo Allegretto. Ja, ich habe gelesen, dass gerade an Sonntagen die meisten Menschen sich wieder so ein bisschen mit Aktien auseinandersetzen und da gerne sich reinlesen. Und manchmal investiert man aber vielleicht in andere Dinge noch viel besser. Vielleicht ja auch in eine Stradivari, in ein tolles altes Instrument. Das hat nämlich der nächste Künstler gemacht. Für 1 Million hat er diese Geige gekauft. Mittlerweile hat sie einen Wert von 14 Millionen und er liebt sie abgöttisch, hat er mal gesagt. Joshua Bell, wir hören ihn jetzt mit dem Academy of St. Martin in the Fields und dem wunderbaren Stück von Claudio Monteverdi aus der Oper L'Incoronazione di Poppea, gibt es das Pur ti miro.

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4: Schönen Sonntagnachmittag, den haben Sie hoffentlich schon. Und wir machen ihn jetzt gleich noch ein bisschen außergewöhnlicher mit Superstars hier auf der Bühne. Hauser am Cello dürfen wir gleich genießen, während er so ganz verträumt die Musik von Tommaso Albinoni zum Besten gibt. Das Adagio in G-Moll hören wir nämlich gleich von ihm und beginnen jetzt schon mit Albrecht Meyer an der Oboe. A Chloris, das ausnahmslos schöne Stück von Reynaldo Hahn, hören wir jetzt mit dem Academy of St. Martin in the Fields.
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Wunderschönes Stück von Tommaso Albinoni haben wir hier gehört. Das Adagio in G-Moll und vor allem gespielt vom großartigen Hauser am Cello hier bei Klassikradio. Und wir machen weiter mit den Superstars der Musik und kommen jetzt zu einem Mann, der gerne bei Filmmusik die Finger im Spiel hatte. Und selbst bei diesem Disney-Film hat er gesagt, ich glaube, das Duett, das ich komponiert habe, passt viel besser zu der Szene, wo sich die Jugendliebe wieder trifft. Ja? Also die Szene, wo die Hauptfigur Simba Nala wieder sieht nach vielen Jahren. Die Rede ist natürlich von König der Löwen und von Elton John, der dieses ausnahmslos schöne Stück komponiert hat und zu Recht 1995 dafür auch noch den Oscar abgeräumt hat. Can You Feel the Love Tonight? Hören wir jetzt mit den Prager Philharmonikern.

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9: Wissen Sie, was ich an Sonntagen besonders schön finde? Dass man selten was muss und so einfach, ja, im Tag sein darf. Und ich hoffe, das genießen Sie auch, dieses tolle Sonntagsgefühl, das wir jetzt mit der richtigen Musik auch noch ein bisschen garnieren. Das Allegro in G-Dur von Josef Hector Fiocco ist gleich mit dabei. Und traumhaft schöne Musik kommt jetzt schon von Alexander Glasunow. Die Sinfonie Nummer 5 in B-Dur hören wir. Der dritte Satz und daraus der zweite Teil mit dem Royal Scottish National Orchestra. Ganz viel Spaß jetzt damit.
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Das war Wolfgang Amadeus Mozarts wunderschönes Konzert für Flöte und Harfe in C-Dur, das wir hier gerade gehört haben. Ich hoffe, Sie haben einen tollen Sonntagnachmittag. Ja, auch Ferienzeit ist angesagt. Nur in Bayern und Baden-Württemberg muss man morgen nochmal fleißig sein. Ja, drückt die Daumen. Und wir genießen jetzt allerdings an diesem Wochenende schon ganz wunderbare Klänge von einem Mann, der aus einer Familie stammte, wo jeder einfach als Mann ganz traditionell zur Marine ging. Er auch. Er war im Seekadettenchor und unternahm sogar eine Weltumsegelung als Seeoffizier. Und da hat er trotzdem sich der Musik gewidmet und seine erste Sinfonie komponiert. Die Musik hat ihn nie losgelassen und Gott sei Dank hat er sich der später komplett gewidmet. Nikolai Rimski-Korsakow aus der Oper Pan Vojevoda hören wir jetzt Nocturne von ihm. Ganz viel Spaß.

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3: Im Studio Jana Klonikowski. Guten Tag. Steinmeier lobt Reformpaket der Koalition. Iranische Revolutionsgarden wollen Straße von Hormuz schließen. Endlich ist etwas passiert, so Bundespräsident Steinmeier zum Reformpaket der Bundesregierung. Im ZDF lobt Steinmeier die Pläne und er sagt, dass er mehr Grund zur Zuversicht als in den letzten Sommern sieht. Mit Blick auf die Außenpolitik betont Steinmeier die Distanz zu den USA unter Donald Trump und ermahnt, wir sollten uns dem neuen Zeitgeist der Rücksichtslosigkeit nicht anschließen, sondern ein europäisches Modell dagegen halten. Die für den Welthandel so wichtige Straße von Hormuz ist wieder geschlossen. Bis auf Weiteres, bis zu einem Ende der amerikanischen Intervention, heißt es von den iranischen Revolutionsgarden. Der Iran nutzt die Meerenge als Druckmittel. Aus dem Führungszirkel in Teheran heißt es, sie sei wichtiger als Dutzende von Atombomben. Deutschland schwitzt mal wieder. Nach der Rekordhitze im Juni ist jetzt die nächste Hitzewelle da. Ganz so heftig wie beim letzten Mal soll es aber nicht werden. In Frankreich ist jetzt erstmals wegen der Hitze eine Etappe der Tour de France gekürzt worden.
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4: Ja, und jetzt ist es wieder Zeit für Sie, Musik nonstop zu genießen bei uns. Ja, die Hall of Fame, das sind die 100 besten Hits, die Sie gewählt haben bei uns bei Klassikradio. Und daraus genießen wir jetzt wieder so eine Crème de la Crème. Ganz neu bei uns unsere 4 um 4. Und gleich mit dabei zum Beispiel die wunderbare Kantate von Johann Sebastian Bach. Schafe können sich erweiden. Oder auch ja, Musik, die sofort ins Ohr und unter die Haut geht. Die Pastorale, die Sinfonie Nummer 6 in F-Dur von Ludwig van Beethoven. Und jetzt schon, ja, wer könnte da keine Gänsehaut bekommen? Aus der Oper von Giuseppe Verdi aus Nabucco gibt es den Gefangenenchor jetzt mit Va Pensiero. Ganz viel Spaß damit.
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Zu Recht Musik, die einfach Geschichte geschrieben hat. Und das waren unsere 4 um 4. Musik nonstop, ganz neu hier bei Klassik Radio für Sie. Nur das Beste. Und wir haben hier gerade Claire de Lune gehört von Claude Debussy und machen damit gleich weiter. Lieben Gruß an alle Familien, die das Wort langweilig nicht mehr hören können. Ja, wenn man den ganzen Tag was macht und so 10 Sekunden gefühlt eine Atempause hat als Elternteil und man hört, mir ist langweilig. Ja, wir genießen trotzdem jetzt diese Klänge, die sich genau dem widmen, dem Dream Children. Liebe Grüße an alle Familien, die eben den Sonntag als Familie genießen dürfen. Hier kommt Edward Elgers wunderbares Stück und daraus jetzt Andante mit dem London Philharmonic Orchestra.

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7: Wunderschönen Sonntag im Klassikradioland, den verbringen Sie hoffentlich eh schon. Ja, und ich habe dazu gleich noch die Wassermusik-Suite Nummer 2 in D-Dur von Georg Friedrich Händel. Daraus hören wir gleich die berühmte Ouvertüre. Und apropos berühmt ist natürlich auch die Pavane in Fis-Moll von Gabriel Fauré. Von der ersten Note an wunderschön. Dieses tolle Stück hören wir jetzt mit dem Orpheus Chamber Orchestra. Viel Spaß.
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Das war die kleine Nachtmusik von Wolfgang Amadeus Mozart. Daraus haben wir gerade den zweiten Satz Romanze gehört hier bei Klassikradio. Ich finde es ja gerade total romantisch, wenn man so über Land fährt, ja, was da alles blüht und diese tollen Farben im Sommer mit den Kornblumen, den Mohnblumen und überhaupt der Mais, der schon wieder so richtig nach oben schießt. Also für mich absolute Romantik, die ich in der Natur immer wieder finde. Und da hat sich auch der nächste Komponist gerne inspirieren lassen. Und er gilt ja wirklich als ausnahmslos großer Romantiker. Frédéric Chopin. Nocturne in Cismol, das wunderbare und berühmte Stück von ihm, hören wir jetzt mit dem Superstar Frank Levi am Klavier. Viel Spaß.

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6: Heute geht es um ein Thema, das nicht alltäglich ist, aber gerade deshalb so spannend. Farbedelsteine als Investment. Als Partner haben wir dafür

0: 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Und gemeinsam klären wir, warum Farbedelsteine als Investment so interessant sein können und was es dabei zu beachten gibt.
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1: 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Herr Pampel, was macht Farbedelsteine als Investment denn so interessant?
2: Ja, die Farbedelsteine, und da sprechen wir von Rubin, Saphir und Smaragd, das sind die Big Three der Farbedelsteine, die sind auf der einen Seite sehr, sehr selten. Sie sind, man sagt, geologisch selten. Sie sind aufgrund ihrer Eigenschaften auch sehr attraktiv, daher sehr begehrt und gut handelbar. Und sie können sich halt nicht beliebig reproduzieren lassen. Das heißt, die Fördermengen, die sind rückläufig, Nachfrage ist hoch. Ja, und der langfristige Trend ist intakt.
1: Wenn man sich Ihr Angebot an Edelsteinen anschaut, fällt auf, dass keine Diamanten dabei sind. Was spricht denn gegen Diamanten als Investment?
2: Ja, da kommen etliche Faktoren zusammen. Mit dem wichtigsten Faktor können wir beginnen. Das ist sicherlich die weltweiten Fördermengen bei Diamanten. Die sind um ein Vielfaches höher als bei den Farbedelsteinen Rubin, Saphir, Smaragd. Das heißt, die Vorkommen sind viel, viel üppiger als bei den Farbedelsteinen. Das ist der eine Punkt. Der zweite Punkt ist sicherlich, dass die Fördermengen noch dazu gedrosselt werden, um Preise stabil zu halten. Das heißt, das Marktumfeld ist nicht optimal. Da sind wir von Marktteilnehmern abhängig, die bei einem Investment wir eher weniger sehen wollen. Und dann kommt sicherlich noch der Aspekt dazu, dass die Synthesen in den letzten Jahren immer mehr an Bedeutung gewonnen haben. Und last but not least, die großen Marketingkampagnen der Schmuckkonzerne sorgen nach wie vor für eine Nachfrage. Aber wenn irgendwann mal das Geld dort knapper wird, dann kann es sein, dass auf der Nachfrageseite auch nochmal zu Rückgängen kommt. Und das sind in Summe viele Punkte, die wirklich eher gegen ein Investment in Diamanten sprechen und daher eher für eine Wertanlage in die Farbedelsteine Big Three, Rubin, Saphir, Smaragd.
1: Wie schaut's denn eigentlich mit Familienerbstücken aus? Sind der Ring der Mama oder das Collier der Oma eine gute Wertanlage?
2: Also da muss man erstmal sagen, dass es hier eher um einen ideellen Wert geht. Es sind Erinnerungsstücke, die man vererbt bekommen hat, die man auch mit Familienmitgliedern in Verbindung bringt. Und die darüber hinaus natürlich da als Familienschatz sicherlich über Generationen auch in der Familie bewahrt bleiben sollen und weitergegeben werden sollten. Wenn man jetzt sich genauer anschaut, welche Qualität hinter diesen Schmuckstücken steckt, dann kommt man doch häufig zur Erkenntnis, das ist jetzt nicht die allerbeste Qualität. Aber um das zweifelsfrei feststellen zu können, kann ich nur empfehlen, einen Gutachter mal zu beauftragen. Das ist auch nicht teuer, kostet zwischen 150 und 250 Euro. Und dann kann man ein Schmuckstück bewerten lassen. Und dann weiß man, ob man über den ideellen Wert hinaus auch noch einen materiellen Wert hat, der dieses Schmuckstück dann nochmal besonders macht, wo man sagt, Mensch, das behalten wir im Familienschatz und geben es dann gerne mit der warmen Hand in die nächste Generation weiter.
1: Und welche Chancen und Risiken Farbedelsteine bieten, darüber sprechen wir im zweiten Teil unseres Klassikradio-Spezial. Bis gleich!

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1: Falls Sie darüber nachdenken, Farbedelsteine als Investment zu nutzen, dann sollten Sie sich natürlich über die Chancen und Fallstricke bewusst sein. Und genau um die geht's jetzt im Klassikradio-Spezial mit unserem Partner, dem Deutschen Edelsteinkontor aus Chemnitz. Dessen Geschäftsführer Chris Pampel weiß, was es bei dieser Anlageklasse zu beachten gibt. Welche Chancen sehen Sie denn aktuell im Markt für Edelsteine als Anlage und für wen kann das überhaupt interessant sein?
2: Also das ist interessant für Anleger, die schon ein gut strukturiertes Portfolio haben, bestehend aus Wertpapieren, Immobilien und auch Edelmetallen. Und dann kommt sicherlich eine Anlageklasse in Frage, wie die Farbedelsteine, Sachwertanlage, die ein Portfolio abrundet, da es Eigenschaften mitbringt, die alle anderen Anlageklassen eben nicht haben. Nämlich, und das ist der Hauptaspekt, sie bewegen sich eben außerhalb der Spielregeln des Finanzsystems und bringen damit Stabilität, denn Spielregeln können geändert werden und natürlich verbunden mit den Entwicklungen, die wir schon seit Jahrzehnten sehen, dass die Fördermengen rückläufig sind auf der einen Seite und auch die Nachfrage zunimmt, da immer mehr Anleger nach einem sicheren Hafen suchen, nach Vermögenswerten, die nicht einfach verschwinden können, sondern dauerhaft sind.
1: Natürlich sind Investitionen auch immer mit Risiken verbunden. Was sollten Anlegerinnen und Anleger hier wissen?
2: Ja, wie bei jeder Asset-Klasse kann ich auf vergangene Wertentwicklungen auch keine verlässlichen Rückschlüsse treffen für die Zukunft. Das muss man ausdrücklich sagen. Wir sehen zwar zwischen dem Gap Angebot und Nachfrage, dass der langfristige Trend intakt ist, aber wie sich Preise entwickeln, das bleibt spannend. Das ist die unternehmerische Wette bei einem Investment in einen Farbedelstein. Der zweite Punkt ist, dass häufig Qualitäten angeboten werden am Markt, die keine Investmentqualitäten sind und der Laie das auch nicht ohne weiteres erkennen kann, weil ihm nicht die richtigen Dokumente vorliegen. Und der dritte Aspekt ist, dass wir beim späteren Exit aus dieser Assetklasse wir 3 bis 12 Monate mitbringen sollten. Es ist kein Asset mit täglichen An- und Verkaufspreisen. Das heißt also hier auch im Verkauf einen langfristigen Horizont mitzubringen. 3 bis 12 Monate empfehlen wir da immer, um bestmöglich einen Edelstein auch wieder veräußern zu können.
1: Woran erkennt man denn jetzt einen seriösen Anbieter, der wirklich begleitet und nicht nur verkauft?
2: Das stellt man zum einen fest, wenn man sich mit dem Händler beschäftigt und man erfährt etwas über seine Lieferketten. Wie ist er positioniert? Wo kauft er seine Ware ein und kann er was zu transparenten Lieferketten sagen? Das ist mal der erste Punkt. Dahinter verbirgt sich natürlich ethisch, moralisch sauber abgebaute Edelsteine. Das zweite ist, dass man zu jedem Stein auch entsprechend die richtigen Dokumente geliefert bekommt. Und der dritte und wesentliche Aspekt ist sicherlich auch das Thema Handelbarkeit. Bietet der Händler auch Handelsplattformen, wo Steine wieder bequem über ihn verkauft werden können? Und bietet er Verwahrkonzepte an in einem sicheren Drittland, um da auch noch eine politische Risikostreuung in ein Portfolio mit darzustellen zu gewährleisten.
1: Und wussten Sie eigentlich, dass bei der Verarbeitung der Edelsteine hohe Expertise und auch Handwerk gefragt sind? Dazu wird Herr Pampel uns gleich mehr erzählen nach etwas Musik.

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1: Farbedelsteine als Investment. Darum dreht sich heute alles in unserem Klassikradio-Spezial. Chris Pampel, Geschäftsführer unseres heutigen Partners, des Deutschen Edelsteinkontors aus Chemnitz, kennt sich nicht nur bestens aus, sondern ist auch regelmäßig selbst in den Minen unterwegs und bringt spannende Einblicke direkt von dort mit. Herr Pampel, wie genau muss man sich denn den Abbau in Ländern wie zum Beispiel Mosambik oder Sri Lanka vorstellen?
2: Das erfolgt in Sri Lanka auf eine sehr traditionelle Art und Weise, wird seit ca. 800 Jahren Saphire abgebaut, indem Erdlöcher in alte ausgetrocknete Flussbette getrieben werden. Dann wird das mit nachhaltigen Rohstoffen abgesichert. Und mittlerweile gibt es in Sri Lanka über 10.000 Mineros, die von diesem Business leben und auch gut leben können und ihre Familien versorgen können. In Mosambik, da wo unsere Rubine herkommen, da sehen wir neben diesem beschriebenen Kleinbergbau auch den industriellen Bergbau, der betrieben wird in der Region Monte Poes im Norden von Mosambik, wird auf einem Gebiet in einer Größe von 320 Quadratkilometern mit großen Maschineneinsatz richtig Erdmassen bewegt. Da sind über 1300 Minenarbeiter beschäftigt. Das ist in dieser Region der größte Arbeitgeber schlechthin. Und da ist wunderbar dargestellt, wie so eine transparente Lieferkette aufgebaut ist, wie dann der Export erfolgt und wie dann letztendlich die Rohstoffe weiter veredelt werden können.
1: Ja, beim Abbau spielt Nachhaltigkeit eine immer größere Rolle. Wie trennt sich aus Ihrer Sicht bei der Herkunft der Steine die Spreu vom Weizen?
2: Ja, hier geht es um das Thema transparente Lieferketten. Und das ist letztendlich nur gewährleistet, wenn der Händler auch direkt an der Quelle vor Ort ist, verlässliche Partner vor Ort in den Ländern hat, geprüfte Partner hat, nachvollziehbare Export-Wertschöpfungsketten hat. Das ist enorm aufwendig, da wirklich für Transparenz zu sorgen und auch sicherzustellen, und das ist der Hauptaspekt, an diese begehrten Qualitäten heranzukommen. Denn von 100 Steinen, laut Statistik, die gefunden werden, sind nur 2 bis 3 Steine wirklich von dieser Qualität, dass sie als Investment in Frage kommen. Und diese Begehrlichkeiten bei diesen Steinen werden schon sehr früh in der Wertschöpfungskette verteilt. Und deshalb muss man als Händler seine gute Basis-Grundlagenarbeit machen, um das sicherzustellen.
1: Ja, und nach dem Abbau werden die Steine geschliffen. Da steckt echtes Handwerk dahinter, oder?
2: Ja, absolut. Der Schleifprozess beginnt mit dem Epochieren. Das heißt, man schaut, oder ein richtiger Experte, ein richtiger Handwerkskünstler schaut, welche Schliffform passt in den Rohstein. Der nächste Schritt ist dann wirklich das Facettieren des Steins. Und der dritte Schritt ist dann das Polieren. Das ist wirklich absolute Präzisionsarbeit. In der Regel werden hier Steine geschliffen von Leuten, die viele, viele Jahre Expertise haben und auch die Verantwortung übernehmen wollen, aus einem Rohstein einen facettierten Stein zu machen.
1: Und falls Sie selbst sehen wollen, wie die Edelsteine abgebaut und verarbeitet werden, dann finden Sie dazu eine spannende Doku auf deutsches-edelstein-kontor.de. Außerdem finden Sie diese Sendung zum Nachhören wie gewohnt auf der Klassikradio-Website. Ich wünsche Ihnen jetzt noch einen angenehmen Sonntagabend hier bei Klassikradio.

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1: Ja, wunderbaren Sonntagabend und damit Ausklang hoffentlich von einem tollen Wochenende. Wir haben dazu gleich die alten Weisen und Tänze, die Suite Nummer 3 von Ottorino Respighi und machen einen Abstecher nach Sizilien. Siciliana, das Stück daraus gibt's also gleich. Und jetzt allerdings noch so ein bisschen traumhafte Klänge von Peter Tschaikowski. Der hat es immer geschafft, ne? Von der ersten Note an reißt er einen so richtig mit. Souvenir d'un lieu cher gibt es jetzt. Den dritten Satz daraus, die Melodie, genießen wir jetzt für Violine und Klavier.
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Edward Grieg, Solveigs Lied aus der Pergin-Suite haben wir hier gerade gehört bei Klassik Radio. Ja, und wir sind mittendrin in den Zeiten der Sternschnuppen wieder. Ja, ich finde das ja total toll und wildromantisch, wenn man mit so seinem Lieblingsmenschen an der Seite oder auch der besten Freundin, dem besten Freund, so ein paar Sommernächte ein bisschen verlängert und schaut, ob man Sternschnuppen sieht. Die Perseiden also sind unterwegs und wir haben für sie jetzt sowieso schon Klänge, die total romantisch sind. Die großartige Sinfonie Nummer 41 in C-Dur von Wolfgang Amadeus Mozart hören wir jetzt mit dem dritten Satz daraus, Menuetto, Allegretto.

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4: Ja, Sonntagabend im Klassikradioland und auch die Fitnessstudios sind sonntagabends echt gut gefüllt, habe ich mir das letzte Mal gedacht, ne? Fleißig, was man da alles so machen kann, wenn man endlich mal wieder Zeit für sich hat, oder? Ich hoffe, Sie genießen Ihr Wochenende in vollen Zügen und wir haben dazu gleich ein Klavierkonzert von Frédéric Chopin, das zweite in F-Moll nämlich, und jetzt schon Allegro Vivace, tolles Lebensmotto von Franz Schubert, hören wir jetzt daraus den vierten Satz aus seiner fünften Sinfonie in B-Dur. Mit genau diesem Motto und der Staatskapelle Dresden.
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Joseph Haydns Sinfonie Nummer 95 in C-Moll war das. Der zweite Satz, Andante Cantabile. Ja, Ferienzeit ist angesagt im Klassik-Radioland. In Bayern und Baden-Württemberg muss man noch ein bisschen durchhalten, aber dann gilt auch da, was macht man so mit den Kindern, ne? Damit es eben nicht heißt, mir ist langweilig, gibt es ja ganz viele tolle Kurse, Events oder auch immer wieder tolle Ideen, finde ich, auf den sozialen Medien. Und manchmal macht es eben schon Spaß, einfach so ein bisschen durchzuscrollen, ne? Und zu gucken, was einen da so begegnet, finde ich, an kurzen Videos und Inspirationen. Und wenn sie das gerade tun, manchmal finde ich, sollte man da gar kein schlechtes Gewissen haben, ist es auch einfach schön, sich ja so ein bisschen durch die Gegend zu scrollen. Und dazu haben wir auch noch die richtige Musik. O Sole Mio gibt es jetzt. Das weltberühmte Stück von Eduardo Di Capua für Horn und Orchester mit Felix Klieser am Horn. Viel Spaß damit jetzt und Ihnen einen großartigen Sonntagabend.

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5: Ein Gruß geht raus an alle, die gerade ganz entspannt das Abendessen genießen. Am Sonntag ja meist besonders gut, weil man wirklich Zeit hat zu kochen. Dazu genießen wir gleich beste Filmmusik von James Horner, für die er beinahe einen Golden Globe bekommen hat. Und warum das dann doch nicht geklappt hat, das erzähle ich Ihnen gleich. Nach Edvard Grieg, Tommaso Albinoni und den Anfang, ihr macht die zweite Serenade von Johannes Brahms. Das ist der vierte Satz.
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Edvard Griegs Morgenstimmung aus seiner Per-Gynt-Suite am Sonntagabend bei Klassikradio. Was Leckeres essen und dann noch einen schönen Fernsehabend gönnen? Vielleicht ja mal wieder mit diesem Film. Legenden der Leidenschaft aus 1994 in der Hauptrolle Brad Pitt. Und 1994, das war das Jahr, in dem Filmmusikkomponist James Horner beinahe seinen ersten Golden Globe bekommen hat. Er war nominiert eben für die Musik aus Legenden der Leidenschaft, aber bei dieser Konkurrenz, das war wirklich ein bisschen unfair. Es ging gegen Alan Silvestris Forrest Gump und dann auch noch Hans Zimmer mit König der Löwen. König der Löwen hat da natürlich gewonnen und das auch verdient. Und Horner, der konnte dann doch noch 4 Jahre später den Golden Globe für Titanic bekommen. Alles eben mit der Zeit. Aber ich denke halt, dass diese Klänge auf jeden Fall auch eine Auszeichnung verdient hätten. Das Klassikradio Pops Orchestra spielt für uns aus Legenden der Leidenschaft The Ludlows.

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5: Einen schönen, entspannten Sonntag. Heute Abend ist Fußball frei und jetzt auch wieder Tennis frei. Wimbledon endet heute und wie dort Audio genutzt wurde, damit auch Blinde und Sehbehinderte das Tennisspiel schauen können, das erzähle ich Ihnen gleich. Nach Felix Mendes und Bartholdy und Alessandro Marcello. Der zweite Satz vom Oboen-Konzert in D-Moll.
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Robert Schumanns Konzertstück für Klavier und Orchester. Die Romanze bei Klassikradio. Heute war der letzte Tag vom historischen Tennisturnier Wimbledon. Und dieses Jahr gab es eine Revolution für Blinde und Sehbehinderte. Das sogenannte Action Audio. Damit wurde eine 3D-Klanglandschaft in Echtzeit erstellt, sodass eben Leute, die nicht so gut sehen können, die Geschwindigkeit und Flugbahn des Balls hören können, eben mit den passenden Kopfhörern. Damit konnte dann das Spiel sogar auf dem Handy oder Fernseher geschaut werden, nur eben mit besagten Kopfhörern. Aber das konnten alle möglichen sein, also in ihr, dann welche, die man einfach überzieht. Hauptsache, man hat 3D-Klang und man kann das alles mitverfolgen über die Geräusche. Wirklich super schöne Sache und das wird dann hoffentlich auch 2027 wieder zurückkommen, damit alle Tennis genießen können. Genau wie die Musik. Jetzt von Mozart, der zweite Satz seiner Notrunchen Nachtmusik.

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3: Einen schönen Sonntagabend. In 15 Minuten startet der heutige Tatort, heute ein Österreicher. Oder Sie machen einen ganz entspannt mit einem guten Buch in der Hand und Klassikradio im Ohr. Und um gute Bücher geht es auch gleich. Ich erzähle Ihnen von dem Buch, was gerade in aller Munde ist und jetzt auch direkt verfilmt wird. Nach Vivaldi, Beethoven und Chopin. Der fängt an. Seine Nocturne in Cis-Moll.
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Vivaldis Herbst macht immer wieder gute Laune. Gerade gehört hier bei Klassikradio. Das Wochenendfinale vielleicht genießen mit einem guten Buch in der Hand. Und es gibt gerade einen Roman, der geht total durch die Decke. Der heißt Yesteryear von Caro Claire Burke. Darin geht es um eine Tradwife-Influencerin. Das sind so Frauen, die online posten, wie sie eben eine traditionelle Ehefrau sind. Wie halt eben vor 200 Jahren. Jetzt wird aber die Protagonistin in diesem Buch tatsächlich in der Zeit zurückgeworfen und schafft es nicht, sich anzupassen. Gegen Ende soll das sogar zu einem Horrorroman werden. Und dieses Buch, das fand jetzt sogar Schauspielerin Anne Hathaway so toll, dass sie das jetzt produzieren und wahrscheinlich auch sogar in der Hauptrolle spielen wird. Lohnt sich gerade also besonders zu lesen, denn dann können Sie nächstes Jahr im Kino sitzen und sagen: Also im Buch war das besser. Das ist immer mein persönlicher Lieblingssatz. Und der beste Soundtrack zum Lesen ist und bleibt Klassik. Jetzt Robert Schumanns Bittendes Kind aus seinen Kinderszenen.

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2: Ein Gruß geht raus nach Berlin. Dort spielt gerade David Garrett seine Millennium Symphony Open Air Tour. Der Star-Violinist, und wir sprechen gleich mit ihm über sein neues Album. Nach Franz Schubert und Johann Friedrich Fasch, der macht den Anfang. Seine Ouvertüren-Suite in D-Moll. Das ist der 4. Satz.
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0: Aus Antonin Dvoraks Oper Teufelskäthe. Das war die Prälude vom dritten Akt. Gerade spielt Stargeiger David Garrett seine Millennium Symphony Open Air Tour in Berlin. Gerade auf Tour und dann auch nochmal eben ein neues Album aufnehmen. Im Oktober dürfen wir uns auf Immortal freuen, das neue Album von David Garrett. Und das hier, das hat er uns in einem exklusiven Interview schon mal ein bisschen geteased.
1: Die Idee des Albums, deswegen auch der Name, ist die zeitlosesten Komponisten, das, was wirklich über die Jahrhunderte uns immer noch sozusagen fasziniert, die größten Komponisten sozusagen ein Tribute zu zollen mit diesem Album. Deswegen auch der Name Immortal, unsterblich. Das sind für mich die unsterblichsten Komponisten über die letzten 300-400 Jahre.
0: Ja, eben Bach, Debussy, Tchaikovsky, aber auch jemand wie John Williams.
1: Absolutes Genie, hat seine unglaubliche Präsenz, glaube von allen Filmkomponisten wahrscheinlich sogar die größte Präsenz, was Melodik angeht, was eigentlich nicht nur klassische Musik angeht, sondern man kennt jeden Soundtrack von ihm, ob es Indiana Jones ist, ob Star Wars ist, ob es auch Schindlers Liste ist.
0: Wirklich, John Williams, der Meister. Das gesamte Interview zum Nachlesen, das finden Sie online bei Klassik Radio. Und hier jetzt beste Filmmusik. Die kommt von Miklos Rosa. Das ist die Liebesszene aus El Cid.

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2: Einen schönen Sonntagabend und liebe Grüße an alle, die gerade auf dem Weg zurück von einem Wochenendausflug sind. Die Straßen, die werden leerer. Und wir schauen gleich mal in die Donau. Dort schwimmt gerade jemand bis zum Schwarzen Meer. Mehr dazu gleich nach dem 6. Konzerto von Charles Everson.
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perfekte Musik für den Sonntagabend. Das war Händels Feuerwerksmusik, der dritte Satz bei Klassik Radio. Wenn Sie gerade das Handy in der Hand haben, dann schauen Sie mal auf der Instagram-Seite von Josef Hess vorbei mit einem SZ am Ende. Das ist ein Schwimmer, der gerade das Unmögliche versucht. Von Ulm bis zum Schwarzen Meer alleine schwimmen. Das sind 2600 Kilometer in der Donau. Er versucht 60 Kilometer jeden Tag. Über seine Instagram-Seite finden Sie auch seinen Live-Tracker. Damit können Sie ganz genau schauen, wo er gerade ist und warum macht Josef Hess das Ganze. Um auf unsere Wasserqualität hinzuweisen. Für sauberes Wasser und für gesunde Flüsse 2600 Kilometer schwimmen. Das ist wirklich der Wahnsinn. Und dafür wird er wahrscheinlich noch bis Ende August brauchen. Klassik Radio wünscht schon mal alles Gute. Und für die sonntägliche Entspannung jetzt das Intermezzo aus Mascagnis Cavalleria Rusticana.

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1: Ich wünsche Ihnen einen wunderschönen Sonntagabend. Ein Gruß raus an alle, die gerade noch in der Spätschicht sind, an alle Polizisten, Pflegekräfte, Ärzte und alle anderen, die das Klassikradioland am Laufen halten. Vielen, vielen Dank für Ihren Einsatz. Wir schauen gleich nach Ungarn, da hilft klassische Musik gerade dabei, die Regierung umzustellen. Aber erstmal Debussy, Haydn und Telemann, der macht den Anfang. Das ist sein Trompetenkonzert in D-Dur.
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pure Ruhe auf dem Klavier. Das war die Prélude à la Prémédie d'Enfant von Debussy bei Klassikradio am Sonntagabend. In Ungarn endet die 16-jährige Amtszeit von Orbán. Und in dieser Zeit hat er auch öffentlich-rechtliche Medien verändert. Bis jetzt. Mit dem Regierungswechsel werden auch die Medien wieder frei. Ein Sender hat sich sogar dafür entschuldigt, jahrelang Propaganda gesendet zu haben. Unter anderem auch der größte Radiosender des Landes, der wird jetzt auch umgekrempelt. Und so eine Reform, die braucht eben Zeit. Und die nehmen sie sich jetzt auch. Ein Monat lang. Im Endeffekt Sendepause, um alles neu aufzubauen. Und eben in dieser Pause haben sie sich dazu entschieden, Ruhe auszustrahlen. Ein Monat lang werden sie durchweg klassische Musik spielen, bis das neue Programm startet. Aber ein kleiner Tipp an dieser Stelle. Klassik natürlich hilft jetzt gerade in dieser turbulenten Zeit Ruhe reinzubringen, aber das schafft Klassik tatsächlich jeden Tag. Als komplettes Programm bietet es sich perfekt an. Ich spreche da aus Erfahrung. Klassikradio immer an ihrer Seite, jetzt mit einem weltberühmten Werk von Luigi Boccherini. Das ist sein Menuett.